0: Hallo, du sollst mal reisen, jetzt ist der Hamburger alleine mit der Adresse für Harry Mountain.
1: Du sollst mal reisen, ja.
0: Ich bin halt ganz einfach reisen.

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1: Soll ich einen Chat, was hast du?
0: Ja,

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